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0: 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Das leisige Surren der Räder auf dem Asphalt. Der Morgennebel hängt noch zwischen den Bäumen, wenn die ersten Sonnenstrahlen die Landschaft goldig verfärben. Ein schmaler Veloweg schlängelt sich an einem Fluss entlang, vorbei an weiten Feldern, Weinbergen, durch Dörfer mit gemütlichen Kaffees. Die frische Luft und der gleichmäßige Tritt in die Pedale begleiten die Reise. Für viele Menschen ist genau das die perfekte Art zum Reisen. Langsam genug, um die Umgebung wahrzunehmen und schnell genug, um jeden Tag an einem neuen Ort zu sein. Das Velo ist längst nicht nur ein Fortbewegungsmittel oder ein Sportgerät. Es ist ein Lifestyle, eine Kultur und eine Art von Tourismus. Das Naturerleben, die Nachhaltigkeit und Abenteuer werden so miteinander vereint. Doch was für einen Reiz hat denn die Welt vom Sattel aus zu entdecken? Dieser Frage gehe ich in meiner Podcast-Folge nach. Mein Name ist Mascha Filiger und das ist die vierte und letzte Folge vom Podcast zum Monatsthema Tourismus mit dem Titel «Vom Sattel aus die Welt entdecken, der Radtourismus». Im ersten Teil des Podcasts geht es um die Begeisterung für den Radsport im Allgemeinen und im zweiten Teil ums Reisen mit dem Velo. Wer auf dem Velo unterwegs ist, erlebt eine Region ganz anders. Man sitzt nicht hinter einer Autoscheibe oder im Flugzeug, man ist mit drin. Man spürt den Fahrtwind, hört Geräusche aus der Umgebung und entdeckt Orte, wo man vielleicht mit dem Auto oder dem Zug einfach vorbeifahren würde. Der Radtourismus ist mehr als einfach nur Freizeitvergnügen. Immer mehr Regionen setzen auf attraktive Velorouten, nachhaltige Mobilität und neue Angebote für Einheimische und Gäste. Gleichzeitig verändern gesellschaftliche Trends, soziale Medien und neue Zielgruppen die Art und Weise, wie die Menschen ihre Veloreisen planen, erleben und wie sich die Interessen verändern. Jemand, der genau das erlebt hat, ist der Jan. Er ist Mitarbeiter beim Aarauer Velogeschäft Stradia Argovia und nebenbei noch Velomechaniker für die U19-Nationalmannschaft bei Swiss Cycling. Stradia Argovia ist ein Sport-Rennrad-Geschäft mit dem Fokus auf Renn- und Gravelbikes. Der Jan erzählt, wie sich der Velosport in den letzten Jahren in der Gesellschaft entwickelt hat.
1: Es ist ganz klar so, dass in den letzten, sag ich mal, 4 Jahren seit Corona das Velofahren ein sehr grosses Interesse in der Gesellschaft erweckt hat. Es gibt immer mehr Leute, die aufs Velo wenden. Der Boom, der hat noch nicht ganz abgenommen. Er ist sicher ein bisschen schwächer geworden, aber man spürt immer noch ein Wachstum, also immer noch Leute, die lange nicht Velo gefahren sind und jetzt wieder das möchten. Sei es jetzt lange nicht Velo gefahren von der Kindheit schon aus nicht mehr oder einfach seit mehreren Jahren nicht mehr. Der Rennradsport ist für die meisten, für die allermeisten Leute definitiv etwas, was man Frühling, Sommer und Herbst macht und im Winter weniger. Es gibt so ein bisschen den harten Kern von den Velofahrern, der auch im Winter noch fährt. Es ist definitiv etwas, wo sobald das Wetter schön wird, die meisten Leute das Velo aus dem Keller abstauben und dann irgendwann im Verlauf des Frühlings zu uns kommen und fragen, ob wir uns wieder fit machen können. Das spüren wir sehr stark.
0: Nicht nur der Jan von Stradia Argovia beobachtet das Wachstumsinteresse, sondern auch Thomas Meyerberg. Der Thomas ist Präsident vom Verein Pro Cycling Aarau und selber leidenschaftlicher Rennvelofahrer. Pro Cycling Aarau ist ein Veloverein für fortgeschrittene HobbysportlerInnen, die 3-mal in der Woche Trainings in verschiedenen Leistungsklassen organisiert. Ziel vom Verein ist der Spass am Velofahren in der Gruppe und die Förderung vom Radsport in der Region. Der Thomas sagt Folgendes.
2: Wir hatten einen Mega-Peak in den 2-3 Jahren nach Corona. Also wenn ich mich richtig erinnere, sind wir um die 80 Leute, als ich angefangen habe. Jetzt sind wir 140. Da ist recht viel gegangen in den letzten Jahren. Und was schon auch auffällt, ist, wir sind deutlich jünger geworden. Als ich angefangen habe, war das Durchschnittsalter, glaube ich, um die 10 Jahre älter gewesen. Ich glaube, damals war halt das Rennvelofahren auch eher noch so ein bisschen, ja, bekannt gewesen, so ein bisschen als Senioren-Hobby. So ein bisschen die Pensionierten, die jetzt Zeit haben den ganzen Tag und die gehen Rennvelo fahren. Das war halt ein bisschen uncool gewesen. Und das hat sich in den letzten Jahren recht geändert. Ich glaube, auch halt durch auch Profis, oder? Wo sehr viele so Shooting-Stars gibt mittlerweile. Und es auch jüngere Leute dazu bringt, Rennvelo zu fahren.
0: Zielgruppe im Verein Pro Cycling Aarau ist deutlich jünger geworden. Wie sieht es denn im Velogeschäft aus der gleichen Region aus mit dem Altersdurchschnitt? Jan erzählt.
1: Ich denke, unsere Kundschaft ist bunt gemischt, auch vom Alter. Natürlich ist der Radsport jetzt etwas, wo vor allem bei Leuten, die sagen jetzt mal, über 30 sind oder über 35 sind und männlich sind, schon eher stärker vertreten. Aber ich erkenne vor allem in den letzten paar Jahren, dass eine gewisse Diversifizierung stattgefunden hat in diesem Bereich. Nur schon, wenn ich zurückschaue, die Leute, die ich zusammen damit studiert habe und in die Schule gegangen bin, wie viele von denen jetzt Rennvelo fahren, die mich früher immer ein bisschen belächelt haben, dass ich mit dem Rennvelo auftaucht bin. Und das finde ich auf verschiedene Arten sehr schön, dass vor allem viele junge Leute das Velofahren entdeckt.
0: Auch ich merke, wie jung die Zielgruppe vom Rennvelosport geworden ist. Da ich mich selber dazuzählen und kürzere Touren entlang an der Aare oder ein bisschen Stutz darauf am Jura-Südfuss mit dem Sportvelo fahren. Auf diesen Ausfahrten sieht man immer wieder Leute, die im gleichen Hobby nachgehen. Die einen im älteren Alter, andere eher Ende 20, Anfangs 30. Durch diese Entwicklung der Zielgruppe verändern sich auch Trends innerhalb der Velokultur.
1: Im Gravel-Bereich ist es definitiv ein Boom. Leute, die noch nie Velofahrer sind und das möchten anfangen, tendieren eher zum Gravel-Bike zu greifen, einfach weil das ein Velo ist, das vielfältiger einsetzbar ist als ein spezifisches Rennvelo. Und dementsprechend sehe ich schon viele Leute, die bestimmt zum Gravel-Bike greifen oder eben noch die Nachfrage nach denen grösser ist.
0: Ein Gravelbike ist eine Art Hybrid zwischen einem Rennvelo und einem Velo für im Gelände. Der Verein Pro Cycling Aarau bietet ab und zu auch explizit Routen für Gravelbikes an. Hauptsächlich liegt der Fokus aber auf Rennvelotouren.
2: Grundsätzlich ist Pro Cycling Aarau ein Rennvelo-Verein. Wir haben aber, wo das ganze Gravel-Thema aufkam, also zuerst war es so Cyclocross, jetzt ist es Gravel geworden, wir haben das schon ein bisschen einfließen lassen. Wir machen eigentlich jeweils am Samstag jetzt teilweise eine Gravel-Tour und im Winter wechseln wir dann eher auf Nebenstrassen, weil es einfach schwieriger ist zum Fahren auf der Hauptstrasse. Ich meine, Gravel ist eigentlich als Rennvelo mit ein bisschen dickeren Reifen, wenn man es jetzt mal ein bisschen objektiv betrachtet. Das ist in dem Sinne genau gleiche Sport.
0: Ich selber habe auch ein Gravel-Bike. Hauptsächlich, damit ich nicht immer an feste, asphaltierte Strassen gebunden bin und auch mal im Fluss entlang oder durch den Wald über Schotter und Naturboden fahren kann. Nicht nur das Gravelbike ist in den letzten Jahren gross geworden, sondern auch die Community. Die Velokultur ist stetig am Wachsen.
2: Wir sind sehr froh, gibt es jetzt den neuen Veloladen, Stradio Argovia, der auch, so ein bisschen, auch mit uns zusammen so eine Community aufbaut. In anderen Städten gibt es das schon relativ lang. Da war es wirklich irgendwie immer so ein, bisschen ein Randphänomen gewesen und wir waren schon untereinander gar nicht wirklich organisiert gewesen. Und da ist jetzt schon in den letzten Jahren recht viel passiert. Es ist zu einer Community geworden, wo wirklich vielleicht auch mal außerhalb von einem Training Sachen macht oder wahrgenommen wird und auch die ganze Kultur hinter dem Velofahren auch ein bisschen mehr zelebriert.
0: Die Community hat man auch letztes Jahr am Tour de Swiss Start in Aarau erleben. Leute aus dem Verein Pro Cycling Aarau haben das auf Aarau geholt und organisiert, erzählte Thomas Meyerberg. Tour de Swiss war auch jetzt letzte Woche wieder ein aktuelles Thema gewesen. Über 5 Tage hinweg hat die grösste Velorundfahrt der Schweiz stattgefunden. Dieses Jahr sind die Fahrerinnen im italienischen Sondrio gestartet. 5 Etappen später sind sie dann im Ziel in der Westschweiz angekommen. Mit dem Start der 4. Etappe in Aarburg hat auch ein Teil durch unser Sendegebiet geführt. Nicht nur für SportlerInnen ist so ein grosses Velorennen ein Highlight, sondern auch für ZuschauerInnen und alle Velosportbegeisterten Leute.
1: Ich denke, es gibt Leute, die gehen Wettkämpfe besuchen. Ich gehöre auch zu denen, die vielleicht ein bisschen weiter reist, die innerhalb von Europa umreist, um einen Wettkampf zu besuchen. Ich als Amateur sehe das als eine Form von Tourismus an, weil ich gehe nicht nur an einem Rennen teilnehmen, sondern ich gehe auch so an, um einen neuen Ort kennenzulernen, um eine neue Kultur kennenzulernen, auf eine andere Art und Weise kennenzulernen. Sei es jetzt für ein Rennen oder sei es jetzt für einen Social Ride, wo es woanders stattfindet oder auch einfach mal ein Trainingslager. Trainingslager ist, denke ich, der zweitgrößte Begriff in diesem Bereich. Es gibt sehr viele Leute, die im Frühling in den Winter in die Veloferien gehen oder ein Trainingslager bewusst machen irgendwo in Südeuropa. Das ist auch eine Form von Radtourismus. Es gibt aber auch Leute, die ein langes Wochenende oder eine Woche, zwei Wochen irgendwo hingehen, punktuell Ort bereisen mit dem Velo oder eben eine längere Reise auf dem Velo, selbstversorgend machend. Bikepacking ist der Begriff, der hier aufgekommen ist in den letzten paar Jahren. Man lernt halt eine Bevölkerung, eine Kultur, aber auch das Land selber, die Natur auf eine Art und Weise kennen, die man sonst halt nicht kennt.
0: Der Radtourismus kann so aussehen, wie das Jan von Stradio Argovia schön beschrieben hat. Man reist an eine Destination, um das Velorennen als Zuschauerin zu erleben, als Sportlerin mitzufahren oder man macht die sogenannten Veloferien. Der Thomas von Pro Cycling Aarau verbindet Folgendes damit.
2: Freiheit. Das ist schön am Velofahren. Ich habe auch schon so Ferien gemacht. Wir sind auf Wien gefahren, zu dritten oder auf Hamburg in 3-4 Tagen. Und schön ist halt, die Reise folgt genau an den Haustüren an. Man geht voraus, hockt aufs Velo, fährt irgendwie am 4 Uhr morgens ab und dann haben eigentlich die Ferien angefangen. Und das ist das, was mich am Stress der anderen Ferien. Man ist ewig am Packen und nachher hat man das erste Mal die Reise, dann muss man irgendwie eine Fähre verwischen, muss den richtigen Zug nehmen. Nachher kommt man an, muss sich dort orientieren und beim Velofahren, einfach sobald du losfährst, ist eigentlich die Reise gestartet und die Ferien laufen.
0: Ferien auf dem Velo, eine Art, die Welt ganz anders zu entdecken. Für meinen Podcast habe ich eine Person gesucht, die bereits eine längere Strecke auf dem Velo zurückgelegt hat und so die Welt aus einem anderen Blickwinkel betrachtet worden ist. Per Zufall bin ich dann auf den Noah Schmid gestossen. Er kommt aus Baden und ist im vergangenen Jahr mit dem Velo von Alaska auf Patagonien gefahren. Genauer gesagt, von Anchorage auf Ushuaia. Am 31. März 2025 hat er seine Reise auf dem Velo angetreten gehabt. Der Noah erzählt vom Anfang von seiner Reise.
3: Ich wusste, ich wollte ein Jahr Velo fahren. Und in einem Jahr kann man recht viel machen. Dann habe ich mir überlegt, was wäre cool, was würde mich reizen, so von Strecke. Ich wollte eigentlich zuerst von der Schweiz aus starten und irgendwo anfahren. Dann kommst du aber recht schnell dann irgendwie halt an die Grenze. Und durch Russland wollte ich nicht, durch Afghanistan war es schwierig. Dann war es wie, okay, vielleicht starte ich wie jemand anders. Ja, dann habe ich die Weltkarte eigentlich angeschaut und geschaut, okay, wo könnte ich das machen? Und dann war es eigentlich, glaub, recht schnell klar gewesen. Patagonien war schon immer ein mega Traum von mir. Und dann ist das irgendwie auch von der Richtung her dann schnell klar gewesen für mich, dass ich das als Abschluss habe, weil das so ein bisschen mein Highlight dann auch von dieser ganzen Reise war.
0: Der erste Gedanke von der Idee ist gut zwei Jahre vor dem Beginn von der Reise aufgekommen, sagt Noah mir. Am Anfang hat er gut ein Jahr niemandem davon erzählt und es sei zuerst auch einfach nur eine Idee ohne Plan gewesen.
3: Ein Jahr voran war es dann schon ein bisschen konkreter gewesen, als ich auch mit der Planung angefangen habe und dann so sechs Monate bevor ich gegangen bin, habe ich den Flug gebucht und dann bin ich gesehen, okay, ja, es passiert jetzt.
0: Mit dem Buchen vom Flug ist dann das ganze Abenteuer ernst geworden. Die Vorbereitung hingegen hat schon vor diesen sechs Monaten angefangen. Eine Voraussetzung für so eine grosse Reise ist auf jeden Fall eine passende Ausrüstung.
3: Also Velo hatte ich, aber ich habe mir schon sehr viele Gedanken auch gemacht bezüglich Ausrüstung und Equipment. Das hat dann auch so ein bisschen zur Vorbereitung gehört. Ich bin dann einmal noch ein Jahr voran oder acht Monate vorher noch drei Wochen in Europa Velo fahren, um einfach das Equipment mal testen und mal ausprobieren. Taugt das, komme ich zu Schlag mit dem oder muss ich vielleicht noch etwas anpassen? Und darum habe ich dann schon noch das eine oder andere angepasst.
0: Auch der Noah war mit dem Gravelbike unterwegs gewesen. Allerdings hat er das selber noch ein bisschen zu einem Tourenvelo umfunktioniert gehabt. Voll bepackt ist er dann am 31. März 2025 von Anchorage, Alaska, los Richtung Kanada gefahren. Planung war auch noch während der Reise selber ein wichtiger Bestandteil gewesen.
3: Die ganze Etappe hatte ich mir geplant und wusste, okay, wie viele Kilometer muss ich etwa machen, dass ich das schaffe. Und dann habe ich mir schon immer so in sechs, sieben Tage im Vorhinein halt immer so die nächsten 600 bis 1000 Kilometer wie geplant. In der Regel halt auch bis zum nächsten Restday oder bis irgendwie in die nächste Stadt, wo du dann wieder kannst dich versorgen mit Essen. Und ich glaube, das war am Anfang mega das Thema gewesen, weil dort wirklich zum Teil über hunderte Kilometer wie gar nichts ist. Oder eigentlich so die ersten 3-4'000 Kilometer, bis ich eigentlich so dann so ein bisschen in den Süden von Kanada gekommen bin, war tough gewesen. Ich habe, glaube nie so viel Zeit in Planung müssen investieren wie dort, weil ich bin noch vor der Saison gestartet. Sprich, bevor die meisten Tankstellen so überhaupt offen waren. Das heisst, du hast dich recht gut müssen informieren, okay, wo hat was offen. Und die Distanzen sind halt auch, wenn du aus der Schweiz kommst, kannst du das nicht vorstellen. Und dann auch recht gut müssen planen und halt auch essen, rationieren. Und dann habe ich gewusst, die nächsten fünf Tage gibt es das, am dritten Tag gibt es das und am vierten Tag gibt es das. So, dass ich dann wieder durch mag. Und dann hat es halt auch müssen aufgehen mit, dass ich auch in diesen fünf Tagen kann die Strecke zurücklegen.
0: Nicht nur das Essen am Anfang war für Noah eine Herausforderung. Ein bestimmter Faktor hat ihn die ganze Reise begleitet und war für ihn eine grosse Challenge gewesen.
3: Alleine mit dem Velo unterwegs ist Fluch und Segen. Es ist so schön, um zu sehen, was man selber wie schafft, was der eigene Körper und der eigene Kopf auch dazu fähig ist, wie weit der einem tragen kann. und du bist irgendwo im Nichts, hast keine anderen Menschen, sporadisch mal Handyempfang und dann die tiefsten Tief hatte ich schon, weil ich mich einsam gefühlt habe.
0: Der Noah Schmid hat sich vor seiner Reise aber bewusst dazu entschieden, das Abenteuer alleine zu erleben. Aber warum?
3: Zum einen wollte ich das Üben alleine sein. Ich bin mega fest die ganze Zeit unterwegs, die ganze Zeit unter Leuten. Und alles, was ich mache, was wir machen, machen wir mit anderen Leuten zusammen. Und irgendwie, ich habe gemerkt, ich kann wie so Übungen alleine zu Hause mit mir selber, ist irgendwie schwierig. Oder so ganze Tage. Und darum bin ich gewesen, okay, ich will daran arbeiten und mich auch so ein bisschen dem stellen, um das wie auch lernen. Das ist wie das eine. Und das andere ist schon, wenn du lang Velo fahrst und mit dem Velo unterwegs bist, du hast mega fest deinen Pace, deinen Rhythmus. Das ist einerseits, wie schnell fahrst Velo, das Tempo. Dann, wie viel Pause Watch brauchst. Es kann auch recht herausfordernd sein, das alles zu zweit zu machen, weil es ist nur schon die ganze Strecke und allem Wetter und allen Strapazen, die wieder zukommen, ist nur schon herausfordernd, das wie alleine zu machen. Und dann musst du aber immer noch Rücksicht nehmen auf nur eine zweite Person. Das stelle ich mir irgendwie recht anspruchsvoll vor und darum bin ich wirklich, hey, ich habe das Gefühl, ich kann es über so lange Zeit am besten geniessen und am meisten mitnehmen, wenn ich wie alleine bin.
0: Trotz Up and Downs hat Noah ein Abenteuer fürs Leben erlebt und das ganz allein. Die Erinnerungen bleiben für immer und so erzählt er mir auch von seinen Highlights.
3: Wenn du so 4000 Kilometer durch den Wald fahrst, geradeaus, und dann irgendeinst nach einem Monat zum ersten Mal siehst, so Skyline von Vancouver, und dann merkst du so, jetzt habe ich es geschafft. Das ist, glaube ich, schon das ist ein mega Highlight, aber sonst glaube ich auch so all die Begegnungen mit den Leuten ständig. Das sind Sachen, die mir noch lange werden bleiben und die auch dort im Moment dann immer ein mega Aufsteller gewesen sind und die einem wieder Kraft gegeben haben. Genauso wie manchmal ein paar Begegnungen mit anderen Radfahrern auch, oder Leuten, die mit dem Velo am Reisen sind. Wenn du dann mal einen Tag hast können, so teilen mit denen und irgendwie dich austauschen über die erlebten Strapazen. Das war, glaube ich, auch immer ein mega Highlight gewesen. Und dann schlussendlich, glaube ich, schon das Ankommen und so das Wissen, wow, ich habe es jetzt geschafft.
0: Am 26. Dezember 2025 ist Noah dann an seinem Ziel im Süden von Argentinien in Ushuaia angekommen. Ganze 266 Tage war er unterwegs gewesen. Davon 140 Tage auf dem Velo. 153'000 Höhenmeter hat er überwunden. 15'000 Kilometer ist er gefahren und 12 Länder hat er durchquert. Falls du auch mal so ein Abenteuer willst erleben oder mit dem Velofahren willst anfangen, da sind ein paar Tipps. Anfangen tut Thomas Meyerberg. Er ist Präsident vom Verein Pro Cycling Aarau mit einem Tipp zum Anfangen Velofahren.
2: Einfach machen und mit anderen Leuten fahren, weil ich glaube, die Community ist mega offen und nimmt neue Leute auch auf und gibt Tipps. Und also das ist jetzt mir immer aufgefallen bei uns, bei Pro Cycling Aarau. Ich meine, das Einzige, was du brauchst, wenn du mal in einem Verein mitfahren willst, ist vielleicht so eine gewisse Grundfitness. Aber ansonsten, alles andere kommt. Du wirst sofort so viele Leute kennenlernen. Du wirst Tipps bekommen von anderen, die dir gerade sagen können, hey, du hockst im Fall irgendwie ein bisschen zu flach auf dem Velo oder dein Sattel ist zu tief oder so. Das organisiert sich von selber.
0: Der Jan, Mitarbeiter im Aarauer Veloladen Stradia Argovia, hat eine Empfehlung für das passende Velo.
1: Wichtig ist, dass man, wenn man in ein Geschäft hineinläuft, dass man jemanden sucht, mit dem man sich gut versteht. Es muss menschlich stimmen. Wenn man Fragen hat, unbedingt die zu Wort bringen und ins Gespräch kommen über das Velo, über was man möchte, über die eigenen Wünsche. Vielleicht auch mal auf das Velo drauf sitzen, eins ausprobieren, schauen, wie das ist.
0: Der Noah Schmid hat einen Ratschlag, wenn du mal willst, eine längere Veloreise machen. Er ist selber mit seinem Gravelbike von Alaska auf Patagonien gefahren.
3: Man muss es auch mal machen, es lohnt sich so fest.
0: Dass man eine Reise auf dem Velo auch mal machen will, braucht es eine gewisse Begeisterung. Ich habe Thomas, Jan und Noah gefragt, was sie daran fasziniert, die Welt auf dem Sattel zu entdecken.
2: Für mich ist es glaube ich, einfach die stressfreiste Variante, um die Welt zu entdecken. Das ist ein bisschen mein Safe Space. Oder? Wenn ich so lange auf dem Velo hocke, ist es auch ein bisschen wie ist es wirklich daheim. Das ist das, was ich kenne, wo ich mich wohlfühle drauf. Und da habe ich sonst eher ein bisschen Mühe beim Reisen. Wenn man jetzt irgendwo in ein fremdes Land geht, fühle ich mich dann recht schnell mal irgendwie halt ein bisschen unsicher oder so. Und das gibt es halt einfach auf dem Velo nicht. Ich glaube, ich könnte jetzt irgendwie, weiß auch nicht, auf Sibirien gehen mit dem Velo. Solange ich das Velo bei mir habe, fühle ich mich so safe.
1: Das Velofahren ist etwas, das ich für mich nutze, um den Kopf zu befreien. Sachen, die im Alltag passieren, auch zu verarbeiten. Und das Leben für mich ist gar nicht wirklich denkbar ohne Velo. Ich finde das Velofahren nicht nur für den Sport, sondern auch für die Psyche sehr, sehr wichtig. Es ist ein Ausgleich, es ist Bewegung, die gut tut. Manchmal ist es auch, sich selber ein Ziel setzen und das Ziel probieren zu erreichen. Und wichtig auch, mit sich selber umzugehen, wenn man das Ziel dann eben doch nicht erreicht. Ich finde, das Velofahren hat für mich verschiedenste Lehren gebracht, die ich im Alltag, im Leben kann anwenden kann. Ich finde es schön, mit Leuten zusammen können, Zeit zu bringen, sei es jetzt im Arbeiten oder in der Freizeit, rund ums Thema Velo.
3: Es ist die perfekte Geschwindigkeit. Du hast so viel Zeit, um all das rundherum wahrnehmen und aufzunehmen. Und du hast so die Geschwindigkeit, dass du kannst innerhalb von 1-2 Wochen doch auch noch eine beachtliche Strecke zurücklegen und verschiedene, zumindest jetzt in Europa, verschiedene Länder, wie ich jetzt sehe, und verschiedene Landschaften, aber du nimmst das alles, auch den Wechsel, du nimmst es so gut wahr, weil es so langsam kommt.
0: Mich fasziniert am Radsport, dass man die Welt von einer anderen Perspektive betrachten kann. Man entdeckt Orte, wo man mit dem Auto oder zu Fuß nie hin wäre. Die Landschaft und die Architektur ist zum Teil so eindrücklich und faszinierend. Man kann das alles kombinieren mit Sport. Man fühlt sich frei auf dem Velo und kann so weit und lang fahren, wie man will. Lange Distanzen in den Ferien oder ein kurzes Ausfährtchen, um den Kopf nach dem Arbeiten zu lüften. In Gemeinschaft oder allein, was einem gerade am liebsten ist. Der Radtourismus ist eine Form, um die Welt oder den Sport auf eine eigene Art und Weise zu entdecken. Es geht darum, eine Region bewusst wahrzunehmen und die Umgebung auf eine ganz eigene Art zu erleben. Wie du gerne die Welt entdecken, auch auf dem Velo, so wie der Jan, der Thomas, der Noah und ich, oder ganz auf deine eigene Art und Weise. Der Austausch mit dem Jan von Stradi Argovia und dem Thomas Meyerberg von ProCycling Aarau hat gezeigt, dass das Interesse am Velofahren stetig wächst und neue Trends entstehen. Regionen wie der Aargau bieten grosses Potenzial, sich als attraktive Velodestination weiterzuentwickeln. Egal, ob als sportliche Herausforderung, ein entspanntes Ausfährtchen oder als nachhaltige Art zum Reisen. Das Velo verbindet Menschen mit der Umgebung und bietet neue Perspektiven. Von dem hat auch Noah Schmid nach seiner Velotour von Alaska auf Patagonien erzählt. Die Reise zeigt eindrücklich, was das Velo möglich macht. Nicht nur Orte zu erreichen, sondern sie wirklich kennenzulernen. Mit jedem Kilometer, jeder Begegnung und jeder Erfahrung unterwegs. Das war die vierte und letzte Folge zum Monatsthema Tourismus. Vom Sattel aus die Welt entdecken, der Radtourismus. Mein Name ist Mascha Filiger. Danke dir fürs Zuhören. Ab dem 6. Uhr hörst du hier unsere Talksendung «Komet» mit dem Thema Spitzensport. Die heutige Gästin ist Paraschwimmerin Nora Meister. Moderiert wird die Ausgabe von Lino Bühler und Giulia Zagarro. Bis dorthin laufen unsere K-Tracks.
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0: Einen schönen guten Abend. Du hörst Tagsendung Komet am 6 Uhr am Abend hier auf Kanal K mit mir, Lino Bühler. Ich weiss nicht, ob du schon mal in einem Sportverein warst, aber dort gibt es ja meistens so unterschiedliche Niveaus. Zum Profi arbeiten es aber nur wenige. Ganz im Unterschied zu unserer heutigen Gästin. Sie hat ein Olympia-Gold und ein Silber. Ein Olympia-Silber und eine Bronzemedaille gewonnen, und zwar im Schwimmen. Heute bei uns im Studio ist Nora Meister, Spitzensportlerin und Paraschwimmerin. Herzlich willkommen.
1: Hallo zusammen.
0: Mit ihr reden wir in dieser Sendung über den Weg und ihren Alltag heute als Spitzensportlerin sowie über die Erfahrungen an den Paralympics. Nora, was am Schwimmen gefällt dir am besten?
1: Ich denke, ich bin ein mega Bewegungsmensch. Also sicher der Aspekt von der Bewegung gefällt mir sehr. Ich fühle mich frei im Wasser und ich mache es seit klein auf und es gehört mega zu meinem Alltag.
0: Wie du, wie Nora Meister, zum Sport gekommen ist und bis in die höheren Ligen geschafft hat, um das geht es nach dem Song «Swimming Through Time» von Shuttle.

0: So, wir sind zurück in der Tagsendung Komet. Bei uns im Studio ist Nora Meister. Sie schwimmt in den grossen Profi-Parasportligen mit. Vielleicht für die, die den Begriff nicht sagen, Parasport, das ist eigentlich ein Sammelbegriff für alle Sportarten und Wettkämpfe, die von Menschen mit körperlichen, geistigen oder visuellen Behinderungen ausgeübt werden. Es gibt auch die Paralympischen Spiele. Die sind für Personen mit körperlichen und visuellen Beeinträchtigungen und Teil der Olympiade. Für Leute mit geistigen Behinderungen gibt es auch Special Olympics. An den Paralympics treten die besten Athletinnen aus dem Parasport gegeneinander an. Zudem später noch mehr. Genau. Nora, du bist ja mit Arthrogryposis Multiplex Congenita, schwieriges Wort, AMC, kurz auf die Welt gekommen. Eben, das klingt zuerst mal einfach nach einem medizinischen Fachbegriff für viele Leute wahrscheinlich. Was ist das?
1: Also an sich schon ein medizinischer Fachbegriff. Bei mir bedeutet das Verstiefung von Gelenk oder allgemein bedeutet Verstiefung von Gelenk. Und bei mir sind vor allem die Beine betroffen. Also ich kann meine Knie nicht ganz beugen, die Fußgelenke kann ich gar nicht bewegen. Also die sind komplett verstieft und ganz leicht auch noch die Arme und die Hände betroffen. Also beispielsweise ist jetzt Gitarre, hätte ich keine Karriere gemacht.
0: Du bist ja Schwimmerin. Wie wirkt sich das AMC auf das Schwimmen aus?
1: Es ist so, dass ich im Schwimmen alles mit dem Oberkörper mache. Also der Antrieb kommt aus den Armen, dann mit dem Rumpf so ein bisschen stabilisieren und Beine ziehe ich wie hinten rein. Klar, manchmal zur Balance sieht es auch sogar aus von aussen, als würde ich Beinschlag machen, ist aber nicht so. Genau.
0: Jetzt eben, du bist Schwimmerin, sogar an den Olympischen Spielen gewesen. Wie hast du deine Leidenschaft fürs Schwimmen entdeckt? Magst du dich noch erinnern, wo oder wann das könnte gewesen sein?
1: Sicher eine Mischung aus Erinnerungen und Erzählungen, auch von meinen Eltern. Ich habe mit 5 mit dem Schwimmkurs angefangen und dann später in der Schule haben mich meine Eltern aus dem Turnunterricht rausgenommen und wie versprochen oder gesagt, sie schauen, dass ich mich bewege genug. Und das ist dann auch meistens über Schwimmen passiert. Was im Schwimmen halt mega cool war, ist immer, ich kann mit den Fußgängern nachher mögen oder mit ihnen können mitschwimmen. Ich mag mich gut erinnern, ich bin in so eine Samstag-Freitag-Sportgruppe gekommen. Und das hat mega gefeckt mit den Leuten. Und dann habe ich mit 8 das erste Mal von den Paralympischen Spielen gehört und gewusst, das wird so mein Traum, oder das ist in dem Moment mein Traum geworden. Und da ich dann schon geschwommen bin, fleissig, ist es wie ein bisschen naheliegend auch gewesen, dass es im Schwimmen soll sein.
0: Hast du wie dort schon das Ziel gehabt, du willst das irgendwann mal professionell machen?
1: Ich glaube, das Professionelle ist nicht von Anfang an gekommen. Es ist wirklich so der paralympische Traum. Ich weiss noch, ich bin mit meiner Mom, wir sind in einem Laden gewesen, wo die Olympischen Spiele gelaufen sind. Und ich habe gefragt, was ist das? Und dann hat sie mir erklärt, ja, die besten Sportler könnten dort hin. Und dann habe ich gefragt, ja, kann ich das auch? Und dann hat sie gesagt, ja, es gibt die Paralympischen Spiele. Und dann habe ich gewusst, ja, das will ich auch.
0: Genau, du hast es geschafft, später mehr dazu. Jetzt im Schwimmen, was machst du dort für Disziplinen?
1: 400 Meter Freistil ist meine Hauptdistanz. Das ist wie der kleine Vorteil dort ist, dass das Trendy und der Start, die bei mir ganz klar eher zu den Schwächen gehören, weil ich keinen grossen Abstoß habe, dass die nicht so, also sind auch wichtig, aber dort ist mit Ausdauer ausschlaggebend im 400 Meter. Und ich denke, das macht es auch zu meinem Hauptrennen. Und gleichzeitig finde ich, ist es ein Rennen, das mega über den Kopf kann steuern kann. Also wenn du nach 100 Meter kaputt bist, kannst du im Kopf recht viel noch rausholen, wenn du weißt, oder wenn du die nächsten 300 Meter noch gleich weiterziehst, beziehungsweise versuchst. Und dann so eine Nebendisziplin wäre noch der Rücken, also 100 Meter Rücken, wo ich auch noch oft schwimme. Das ist, auf diesen beiden Sachen liegt sicher der Fokus an den grossen Rennen, grossen Wettkämpfen, da gehört Paralympics ganz sicher dazu. an kleineren, wie zum Beispiel internationale Weltcups, schwimme ich auch diverse andere Sachen. Also 100 Kraul, 50 Kraul, weniger diese Saison, aber 100 Kraul, genau. Da kann es auch ein bisschen, ja, die Breite der Wettkämpfe aufgehen.
0: Aber 400 ist so dein Hauptding. Ist es auch das, was du am liebsten machst?
1: Ja, ich mache es auch am liebsten.
0: Was war so ein Erfolg, ein Highlight gewesen in deiner bisherigen Sportkarriere? Etwas haben wir schon ein bisschen erahnt.
1: Ja, es ist sicher die Silbermedaille von Paris 2024, weil was dort ganz Besonderes war, ist, ich konnte anschlagen und im Publikum die Family suchen. Das ist in Tokio, wo es gar kein Publikum erlaubt war, nicht gegangen. Und ich habe dort so den Unterschied auch mit Publikum, ohne Publikum, mega gespürt. Ich habe erkannt, was die anderen gemeint haben in Tokio. Ja, so ein bisschen der Geist fehlt. Das war in Paris definitiv vorhanden gewesen. Wirklich volle Hallen. Und ja, einfach so den Moment zu teilen mit den Liebsten war mega, mega schön gewesen.
0: Genau, das erste Mal an den Paralympischen Spielen bist du im 21. in Tokio gewesen. Sicher auch damals ein grosses Highlight. Wie das war, noch ein bisschen ausführlicher, das hören wir nach dem nächsten Song. Jetzt Shuttle mit Swimming Through Time. Nachdem wir durch die Zeit geschwommen sind. Ja, so ist das beim Radio. Manchmal will der Song einfach nicht. Ich hoffe, es geht jetzt.

0: Du hörst die Tagsendung Komet mit mir, Lino Bühler. Heute zu Gast da ist die Paraschwimmerin Nora Meister. Vorher haben wir gehört, wie Nora zum Schwimmen gekommen ist, wie sie mit ihrer Behinderung im Sport zu Schlag kommt und was sie schon für Erfolg hat können erzielen. Heute ist Nora Meister auch Spitzensportlerin. Spitzensport, das heisst im Unterschied zum Leistungssport, nicht nur einfach leistungsorientierter Sport. Es wird auch immer wieder probiert, internationale Höchstleistungen zu erzielen oder an internationale Wettkämpfe zu gehen oder Rekord zu machen auf eben internationaler Ebene. 2020 ist Nora Meister an den Paralympics in Tokio antreten und hat dort gerade Bronze gewonnen. Wie das für sie gewesen ist und was speziell an Parasportarten ist, also noch ein bisschen genauer um Parasportarten werden wir auch reden, gerade jetzt. Ja. Gerade erwähnt, du hast 2020 teilgenommen an den Olympischen Spielen in Tokio. Wie ist das überhaupt zustande gekommen? Wann hast du erfahren, dass du dort an die Olympischen Spiele kannst?
1: Ich würde sagen, es ist ein recht langer Prozess. Also zustande gekommen ist sicher ganz am Anfang, wo der Traum angefangen hat. Und ich bin dann etwa mit 10 in den Schwimmclub gekommen und dann immer weiter gefördert worden. Also ich habe schon etwa 8 Jahre gebraucht, bis ich an der ersten Paralympics gewesen bin. Ja, es gibt so Steps zu Paralympischen Spielen. Ich würde sagen, EM ist sicher ein wichtiger, dann WM. Vor Tokio habe ich die erste Medaille an den jeweiligen Wettkämpfen auch gewinnen. Und dann für die Paralympischen Spiele selber ist die WM vorher sehr ausschlaggebend. Da kann man wirklich, wenn man erst oder zweit wird, sich direkt qualifizieren.

0: ein Spiel gekommen. An Ort selber, dann geflogen natürlich, schon nicht gerade nebendran.
1: Also bist du nicht wie in so einer Statistik rein, einfach die an höchster Stelle, oder?
0: Ich bin jetzt von der Schweiz bin ich an höchster Stelle sicher gewesen, immer noch. Und genau durch die zwei dritten Plätze an der WM vorher habe ich wie einen Quotenplatz zusammen. Also es gibt je einen halben und es hat zusammen wie einen Quotenplatz gegeben für die Schweizer Frauen im Paraschwimmen.
1: Und wie ist das gewesen, das zu erfahren, dass du an die Paralympics kannst gehen?
0: Es war mega, mega schön, weil das war so der grosse Traum, das Ziel, das ich jahrelang angestrebt habe. Gleichzeitig ist die EM vorher sehr, sehr gut gelaufen und ich glaube, dann habe ich wie schon ein bisschen, ich habe es noch nicht sicher gewusst, aber ich durfte damit rechnen, dass ich an die Spiele gehen kann. Und ja, das ist auch mega ein Vorteil, wenn man damit rechnen kann, gerade was die Vorbereitung anbelangt. Dann kann man das besser planen und sich auch persönlich, finde ich, schon darauf einstellen. Anders als wenn man wie wirklich so, wenn es ein nächstes Battle gibt und man weiss nicht, tue ich jetzt nächste Woche mit der Vorbereitung anfangen oder könnte ich in die Ferien oder etwas anderes machen. Genau.
1: Wie hat die Vorbereitung dann ausgesehen?
0: Mit Trainingslager in der Schweiz, weil es eben noch Corona-Zeit war. Da war im Ausland sehr schwierig, etwas zu machen. Wir waren in der Schweiz und haben zuerst mit Höhenzelt geschafft, das tut Höhe simulieren. Und nachher sind wir dann auf Macklingen rauf in Höhenzimmer. Das sind auch Zimmer, die Höhe simuliert. Und der Zweck ist, wie, dass es mehr rote Blutkörper gibt und die Sauerstoffaufnahme besser ist. Und das kann leistungssteigernd wirken, neben dem Training natürlich. Und das hat bei mir auch gewirkt in der Vergangenheit.
1: Okay. Interessant. Und das hat das ganze Team gemacht, oder?
0: Ja, genau. Also das Schweizer Paraschwimmteam war jetzt nicht so gross gewesen. Wir waren das Zweite. Die anderen Parasportarten, Schweizer Parasportarten, bei denen war es individuell gewesen. Die Leichtathleten, meinte ich mich erinnern, dass sie 3 Wochen vorher schon auf Tokio haben können gehen und sich dort ein bisschen vorbereiten. Wir sind einfach ganz am Anfang des Spiels übergegangen. Und das ist gegangen, weil ich am Anfang des Spiels mein erstes Rennen hatte und das Hauptrennen dann erst nach 2 Wochen, also wirklich am Ende des Spiels. Es war aber sehr praktisch, hatte ich so ein bisschen verteilte Rennen gehabt, weil dann durfte ich im Dorf bleiben. Also Corona hat wirklich sehr viel Bestimmung auch mit sich gebracht. Mhm. Und wenn ich jetzt länger als 4 Tage ohne Rennen, hätte ich müssen rausgehen. Und das würde es dann komplizierter machen. Und ich habe ja zum Glück mindestens alle 4 Tage irgendein Rennen gemacht. Genau, und dann hinzu zum Hauptrennen 400 Freistil. Das war am zweitletzten Tag. Und, ja.
1: Jetzt nochmal zu der Vorbereitung. Hat sich das unterschieden von jetzt der Vorbereitung für zum Beispiel EM im Schwimmen bei der Olympia?
0: Ich sage jetzt, vor Tokio hat sich einfach klar unterschieden wegen dem Corona-Thema. Ist jetzt für mich auch schon ewig her, aber dort war wirklich Maske das Thema. Und gerade zu dem Spiel hinzu ist dann auch möglichst kein Kontakt zu der Außenwelt, also zu der Family.
1: Und so in der Vorbereitung jetzt für zum Sport machen, ja, hat sich das unterschieden, wie du jetzt an die Paralympics angegangen bist? Wie an anderen Wettkampf oder an der Sinne?
0: Ich würde sagen, so jein. Es war, glaube ich, ein intensiver und längerer Block gewesen, aber nicht komplett neues. Das ist auch wie so ein Faustregel, dass man vor den Paralympischen Spielen tut man eigentlich nichts mehr komplett Neues ausprobieren. Mhm. Das sollte man schon vorher alles gemacht haben, damit man auch weiss, was funktioniert.
1: Jetzt nochmal so ein Tag an den Paralympics. Vielleicht auch im 24, weil eben 21 Corona, schwierig, aber wie hat so ein Tag an den Paralympischen Spielen ausgesehen bei dir?
0: Mit oder ohne Rennen?
1: Gerne mit Rennen.
0: Also idealerweise natürlich mit 2 Rennen, weil 2 Rennen bedeutet Vorlauf und Finale. Ich nehme jetzt den 400 Meter Freistil. Dort bin ich in einem Hotel neben dem Pool gewesen. Das haben wir extra so organisiert, weil wir den Weg vom Dorf zum Pool wie haben umschiffen wollten, weil der ist ein bisschen unberechenbar gewesen, auch was Stau anbelangt. Also bin ich vom Hotel am Morgen zum Pool, habe mein übliches Wettkampf-Einschwimmen gemacht und dann war der Vorlauf gewesen.

0: Dann geht es einfach wieder zurück ins Hotel, hat Mittagessen geschlafen und mich dann wie für einen Nachmittag vorbereitet. Und dann geht es wieder zum Pool, wieder das Wettkampf einwärmen, einschwimmen, wie immer. Und dann kommt das Finale. Und jetzt gerade beim 400 Freistil war mit der Silbermedaille noch Medaillenzeremonie gewesen. Und dann am Abend konnte ich mit der Familie das Nachtessen. Also, irgendwo klingt es gar nicht so spannend. Es ist recht, finde ich, rhythmisiert. Es ist ein Ablauf, den ich kenne. Ja, es ist auch durchgetaktet, ziemlich genau auch durchgeplant. Genau, und dann ja, vielleicht so kleine interessante Details. Man muss, der Callroom ist der Raum vorher, bevor man vorher zu den Blöcken geht. Und dort muss man mindestens 20 Minuten vorher sein. Das heisst, man ist sicher eine halbe Stunde vorher dort, weil an dem darf sicher nicht scheitern, dass man nicht an einem Rennen darf teilnehmen darf. Also dort wartet man eben teilweise einfach eine halbe Stunde. Falls es eine Zeitverschiebung, Verspätung gibt, ein bisschen länger. Das ist sicher auch etwas Spezielles bei den Paralympics, die längere Callroom-Zeit als ein anderer Wettkampf.
1: Das ist eben spezifisch etwas bei den Paralympics. Jetzt
0: und dann vielleicht noch am Abend, Abend dann vielleicht zurück ins Dorf. Genau.
1: Ja.
0: Und das Dorf ist, nicht, ist ganz etwas Spezielles. Also, da wird eine ganze Stadt aufgebaut. Mega eindrücklich, habe ich in Tokio gefunden, in Paris auch schon, was da alles aufgestellt wird für die Spiele. Und dann all die Sportarten, die zusammenkommen, sieht man, also das ist auch mega außergewöhnlich.
1: Hast du auch viel zu tun mit anderen SportlerInnen oder so? Oder nicht so, sind da relativ dran gewesen?
0: Ich würde sagen, so mittelmäßig. Einerseits versucht man ja wirklich den Fokus bei sich behalten, bei dem behalten, für was man dort ist, also der Sport. Und man wie alle haben den eigenen Rhythmusablauf. Aber gleichzeitig gibt es schon auch mega coole Begegnungen mit anderen Sportlern aus anderen Ländern und auch anderen Sportarten. Und ein Ding ist so das Pin-Tauschen. Also man hat Pins vom eigenen Land und die tauscht man mit den anderen Ländern. Und das macht man wirklich einfach so auf der Straße, wenn man jemanden sieht, von Brasilien beispielsweise, fragt man, hey, kannst du tauschen? Und dann versucht man zu tauschen. Und ich glaube, das sind so Momente, wo Gesprächsmöglichkeiten so aus dem Nichts entstehen. Und das ist auch dann komisch, wenn man zurück wieder in den Alltag kommt und in der Stadt nicht einfach so nach Leuten, nach Pins fragt.
1: War das, also sind das einfach AthletInnen gehabt, oder?
0: Auch Trainer haben Pins dabei und es tun alle tauschen.
1: Okay.
0: Genau. Und am Ende des Wettkampfs kann man dann auch Kleider tauschen.
1: Yes. Also so die Wettkampfkleider, oder?
0: Jetzt das weniger, aber
1: schön schwimmen, wahrscheinlich ein bisschen anders.
0: Ja, stimmt, dort ein Barkappen tauschen, aber das kann man auch an Europa- und Weltmeisterschaften. Okay. Nein, wirklich Kleider, also man hat ja Teambekleidung, bei der Schweiz war es jetzt on gewesen, in Tokio und Paris. Und dann kann man die mit anderen Kleidern, oder mit anderen Menschen natürlich tauschen.
1: Hast du ein Highlight gehabt in dieser Zeit? Bei den Olympischen Spielen, also jetzt beide Mal, wo du gewesen bist.
0: Ich würde jetzt wirklich in Paris sagen, dass meine Family dort war. Und dass ich so den wichtigsten Moment mit ihnen habe können teilen von dem Wettkampf. Und auch nachher am Abend zusammen können gut Nacht essen.
1: Weil beim ersten Mal genau bist du noch 18 gewesen und bist dort eigentlich allein in Tokio gewesen, oder?
0: Ja, also die Familie ist daheim geblieben. Es ist wirklich wieder wegen Corona nicht gegangen. Genau. Ich mag mich, was ich mich sehr mag erinnern, ist, dass alles sehr, sehr eindrücklich war. Also ich bin das erste Mal so weit geflogen. Ich bin das erste Mal eben an Paralympischen Spielen gewesen, habe das Dorf gesehen. Dann mich auch 24 Stunden am Tag essen, wenn man will. Das ist für mich auch so, wow, richtig verrückt gewesen. Muss man natürlich aufpassen, weil man soll nichts Neues anfangen, das habe ich vorher mal erwähnt. Also man geht dann nicht 24/7 essen.
1: Ja.
0: Das kann man dann nach dem Wettkampf machen.
1: Hast du auch so eine Diät beim, beim Essen oder irgendeine spezielle Vorgabe
0: Nein.
1: für den Trainieren?
0: Nein, das nicht. Aber ich weiss einfach, was ich so mehr oder weniger vor dem Rennen oder vor dem Schwimmen vertrage. Also Milchprodukte sind es ganz sicher nicht. Das kennen wahrscheinlich die meisten, wenn sie regelmässig schwimmen, dass Milch keine gute Idee ist vorher. Und das ist in Paris, habe ich wie ein bisschen mehr können einordnen, was kommt. Also vielleicht das, was gekommen ist, ein bisschen besser einordnen und wie auch so ein bisschen gewusst, es ist nicht mehr alles gleich komplett neu beeindruckend gewesen. Und ich denke, das hat mir mega geholfen, so die Erfahrung von Tokio mitzunehmen auf Paris 3 Jahre später.
1: Was hat sich jetzt so nach diesen 2 Medaillen verändert?
0: Mein Alter? Nein, schon noch mehr. ich bin nach Paris bin ich auf Bern gezogen für das Studium. Ich habe das Studium angefangen, für Oberstufenlehrerin zu werden. Und bin dort in eine WG gezogen und habe dann mit dem Nationaltrainer angefangen zu trainieren, regelmäßig. Was das eigentlich heisst, dass es konkret verändert hat, ist, dass ich wie nach Paris wirklich alle Fäden selber in die Hand genommen habe, versucht alles selber zusammen zu puzzeln und aber gleichzeitig auch die Möglichkeit hatte, all die Puzzleteile selber zusammen zu gestalten. Und ich denke, das ist ganz stark über den schon recht langen Weg inzwischen gekommen.
1: Genau, du bist ja Paraschwimmerin, kann man das so sagen. Und es gibt auch verschiedene Organisationen in der Schweiz, die sich so spezifisch um den Parasport kümmern. Vielleicht so die Leute, ich kann mich da auch nicht auskennt vorher. Wie ist der aufgebaut in der Schweiz?
0: Also so die Dachorganisation heisst Swiss Paralympics. Die tun Paralympic EM und WM beschicken. Und dann gibt es wie 2 Verbände. Das eine ist Rollschulsport Schweiz und das andere ist Plussport. Die haben die Sportarten unter sich aufgeteilt und so bin ich durch Schwimmen bei Plussport. Und Plussport macht internationale Beschickungen. Gibt auch die finanzielle Unterstützung je nach Kaderstufe. Internationale Beschickung heisst Weltcups, also heisst Weltcups oder einfach alles, was außerhalb der Schweiz ist. Und ich glaube, was sich jetzt ganz frisch geändert hat, ist, dass Plussport auch Europa- und Weltmeisterschaften übernimmt. Weltmeisterschaften bin ich mir gerade nicht sicher, aber Europa bin ich mir ziemlich sicher, weil es ein Thema ist. Im September haben wir die nächsten Europameisterschaften. Und ich sage vorher, und sie tun auch den Nationaltrainer ist angestellt bei ihnen. Und so ist jetzt eigentlich wie auch er angestellt, damit er mit mir kann Trainings machen kann, beziehungsweise auch mit anderen ParaschwimmerInnen. Und vorher bin ich aber im SC Aarefisch gsi. Auf Papier bin ich immer noch im SC Aarefisch. Also wenn ich in der Schweiz starte, ist das immer noch mit dem Club oder wäre das mit dem Club. Und SC Aarefisch hat dann nichts Konkretes mit dem Parasport so zu tun. Dort bin ich einfach mit den Fußgängern mitgeschwommen und es hat auch extrem in den Alltag gepasst. Also ich habe die Sportkante gemacht und das Training im Aarefisch. Und ich habe mit ihnen dann auch Lager und Wettkämpfe mitgemacht. Das war so das Alltagsding.
1: Genau, vielleicht Fußgänger, falls jemand nicht mitbekommen hat. Du hast ja die Krankheit abkürzt.
0: Behinderung. Sorry, ich tue das immer
1: nein,
0: korrigieren,
1: das wirklich,
0: weil
1: nein, das ist wichtig, es tut mir leid, das ist mir jetzt so rausgerutscht. Ja, du bist mit der Behinderung AMC geboren und bist darum auch im Rollstuhl. Genau. Nur weil du das angesprochen hast mit den Fußgängern. Vielleicht hat das gewisse Leute irritiert, ich weiß es nicht.
0: Ja, das weiß ich.
1: Genau. Zurück zum Parasport. Es gibt dort ja auch so verschiedene Klassifizierungen. Wie sind die eingeteilt?
0: Wir versuchen den Parasport so fair wie möglich zu machen. Und jetzt im Schwimmen, ich rede einfach von dort, weil kenne ich mich am besten aus. Das Klassifizierungssystem ist von 1 bis 10. 1 ist am schwersten behindert, 10 am wenigsten. Also 10 ist zum Beispiel ein Hand weg. Und 1 bin ich mir gar nicht sicher, ob es das wirklich gibt. Wer ohne Arm und ohne Bein. Es könnte aber auch im 2 sein bereits. Ich bin im 6, einfach so ein bisschen als Beispiel zu mir. Und der Prozess ist auch recht aufwendig. Man muss beispielsweise ärztliche Dokumente einreichen, was man hat. Und man muss wirklich alles ganz genau aufschreiben. Beispielsweise, wenn man jetzt eine Hand nicht hat und das nicht aufschreibt, dann könnten sie sagen, du hast die Hand. Wegen dem muss man wirklich genau sein und das ist dementsprechend aufwendig. Und dann am Klassifizierungsprozess selber wird man zuerst an Land angeschaut, Beweglichkeit, Kraft, passiv, aktiv wird gemessen. Dann im Wasser muss man so Übungen machen, die sie möchten. Und also die sind auch ganz klar reglementiert und vorgegeben. Mhm. Und auch solche zeigen, wie man schwimmt. Und in den meisten Fällen, wenn sie nachher noch den Athlet, die Athletin am Wettkampf sehen und geben nachher das finale Resultat.
1: Und musst du das vor jedem Wettkampf machen oder wann muss man die machen, die Einteilung?
0: Eigentlich ist es so gedacht, dass man das mal macht vor 18 oder so ein bisschen, wenn man anfängt mit dem Schwimmen. Mhm. Und dann einmal nach 18, weil es, wie heisst, dann ist man aufgewachsen. Bei mir war es so, dass ich vor 18 das, glaub, zweimal gemacht habe, weil sie haben irgendwie ihr System etwas geändert. Und dann haben sie alle nochmal durchgenommen und dann nach 18 haben sie nochmal gemacht, weil nach 18. Und dann bin ich ins Review gekommen, das heisst, sie haben mich einfach nochmal gesehen. Das ist vor Paris, haben sie mich ins Review da, dann vor dieses Jahr bin ich auch wieder drin gewesen. Und jetzt haben sie mich aber wie endgültig eingeteilt des 6.
1: Parasport allgemein, hast du das Gefühl, das wird genug gesehen oder ernst genommen? Was findest du da?
0: Also ich beziehe mich jetzt einfach auf die Schweiz beziehen. Ja. Ich denke, in den letzten Jahren die Medien haben einen grossen Einfluss und das ist in den letzten Jahren besser geworden. Mhm. Das durfte ich auch selber miterleben, beispielsweise an der ersten EM, wo ich Medaille geholt habe. Da ist eigentlich noch nichts gekommen, da haben die Leute auch noch nicht gross gewusst, auch als ich zurückgekommen bin. Und jetzt zum Beispiel bei den letzten Europameisterschaften, das kommt auf SRF, das wird gepostet, ich komme zurück, dass Leute gratulieren mir auch, mhm, was etwas mega Schönes ist. Klar, vielleicht über die Jahre kennt man mich langsam, wenn man sich ein bisschen für einen Parasport, Paraschwimmen oder für die Region so ein Bezug hat. Das kann natürlich schon auch dazu beitragen. Gleichzeitig denke ich, dass es wichtig ist, dass man unbedingt dranbleibt, vielleicht auch Verständnisteil noch mehr erklärt und dass man sicher dranbleibt und noch mehr macht, weil der Unterschied ist schon noch recht gross. Genau.
1: Wir haben es gehört jetzt gerade von deinen Erfahrungen an den Paralympischen Spielen und davon, wie Parasport aufgebaut ist. Entschuldigung. Nachher reden wir dann darüber, wie der Alltag als Spitzensportlerin so aussieht, wie du dich auch finanzieren und was sich im Alltag vielleicht auch für Schwierigkeiten auftun als Spitzensportlerin. Als nächstes hören wir The Ocean von Annie Taylor.

0: Das ist die Tagsendung Komet hier auf Radio Kanal K. Unsere Gästin in der heutigen Sendung ist die Paraschwimmerin Nora Meister. Von ihren Erlebnissen an den Paralympics hat sie uns vorher erzählt. Als nächstes geht es um ihr jetziges Leben als Spitzensportlerin.
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0: Nora, auf dem Weg als Spitzensportlerin oder hin zur Spitzensportlerin eigentlich. Wie bist du da unterstützt worden?
2: Ich denke, der Start sind sicher sehr ausschlaggebend meine Eltern gewesen, auch mit dem Hin- und Herfahren und auch was Finanzielle anbelangt. Dann später, wobei ich bin recht früh schon durch Plussport, durch einen Verband unterstützt wurde und natürlich auch durch einen Schwimmclub, weil dort wie ein alltägliches Training stattgefunden hat. Vom Finanziellen wird man vom Verband je nach Kadereinstufung unterstützt. Das hat natürlich ein Zeit gebraucht. Und dann seit der ersten Europameisterschaft Medaille, das ist 2018, werde ich von Sporthilfe auch noch unterstützt. Durch die Swiss Olympic Karte, das ist auch wieder so eine Einstufung. Und da kann man Fördergeld bzw. doch Fördergeld heisst beantragen. Und die Schweizer Sporthilfe ist so die grösste Sportstiftung, die Leute im Spitzensport unterstützt. Genau. Und dann später mit etwa 1920 habe ich Autosponsoren gesucht und mega glücklicherweise einen gefunden, und zwar Garage Zimmerli Lenzburg. Und dann, noch mal ein bisschen später, ist Ria Riefeld als mein Hauptsponsor dazugekommen, was jetzt finanzielle Unterstützung anbelangt. Hm. Auf dem ganzen Weg sind auch Freunde und Familie immer wichtig gewesen, das darf man nicht vergessen, auch Trainer, je nachdem auch Ärzte und Physios. Was ist eigentlich noch wichtig zu erwähnen bei der Unterstützung? Ich habe auch immer wieder Stiftungen angefragt, damit es mit dem Finanziellen aufgeht. Beziehungsweise ich habe auch recht rasch Bedürfnisse gehabt, so den sportlichen Teil, den sportlichen Aufwand selber zu tragen, nicht, dass den meine Eltern müssen tragen. Dadurch auch Stiftungen angefragt. Mhm. Und ja, genau. Jetzt dann seit neuestem noch weitere Unterstützer, aber das ist noch so ein bisschen im Prozess und werde ich bald auch kommunizieren.
0: Also sind einerseits so Fördergelder von eben so Organisationen wie Plussport auch?
2: Nein, Fördergelder sind eher von Sporthilfe.
0: Von Sporthilfe,
2: ja,
0: zum
2: genau.
0: Beispiel.
2: Dann ganz wichtig, Sport RS. Die muss ich
0: genau,
2: auch erwähnen.
0: Da wäre ich jetzt gerade drauf zu sprechen.
2: Danke vielmals. Genau, die habe ich nach der Kante. Ich habe im Sommer 23 Kante abgeschlossen und dann ein Zwischenjahr gemacht. Und dort können die Spitzensport RS machen. Die ist in Macklingen. Und das ist zuerst einmal die 17-wöchige RS, wo aber 10 Wochen davon rein Sport sind. Und nachher hat man die Möglichkeit, WK-Tage zu machen in Form von Training. Das heisst, Trainingslager, Trainingstag kann ich als WK angeben und bis zu 130 machen im Jahr, ist für uns Spitzensport, RS-Leute sehr attraktiv, möglichst viel zu machen. Und das versuche ich auch so zu machen. Und das ist auch ein mega wichtiger Unterstützung, Förderpool.
0: Und da bekommst du auch Geld dafür über. Kannst du leben vom Sport momentan?
2: Ich sage kurzfristig, mittelfristig vielleicht auch längst. Also ich kann meinen Sport finanzieren und ich sage, mein Alltag ist mega auf den Sport ausgerichtet. Gehört ja auch ein bisschen zum Sport dazu und den kann ich mir auch finanzieren. Jetzt auch während der Studienzeit. Langfristig würde es mir jetzt nicht reichen.
0: Es ist immer auch ein bisschen Unsicherheit dabei beim Sport natürlich. Zum Beispiel eine Verletzung kann immer probieren. Wir kommen gerade später noch darauf zurück. Wie fest bist du abhängig so von deinem Erfolg jetzt finanziell?
2: Spielt ist auch recht ausschlaggebend. Ich habe vorher erwähnt, dass seit der ersten EM-Medaille habe ich Anspruch auf das Geld von Sporthilfe. Vom Kanton kann man dann auch noch Unterstützung beantragen und Es gibt auch noch kleine Erfolgsbeiträge dazu. Das heisst, die Erfolge sind sehr, sehr wichtig.
0: Ist das vielleicht auch die Unsicherheit, weil immer beim Sport, beim Profisport dabei ist, ein Grund, warum du jetzt studierst? Eben, du hast angesprochen, du hast Studienzeit, du studierst momentan an der PH.
2: Genau, in Bern. Ich versuche es ein bisschen als Motivation zu nehmen und auch als Chance, dass ich mir oder dass ich über den Sport so kann mein Leben aufbauen. Das ist aber nicht der einzige, also dass ich nicht reich werde davon, ist nicht der Grund für das Studium. Ich habe ein Sportgymnasium in Aarau gemacht und habe schon immer gewusst, dass ich Lehrerin werden möchte, einfach noch nicht so genau welche Stufe. Und jetzt freue ich mich, die Oberstufe in Angriff zu nehmen.
0: Wie schaffst du es, so den Studienalltag mit dem sicher auch intensiven Aufwand, der mit dem Sport verbunden ist, zu verknüpfen?
2: Ich habe einen recht flexiblen Studiengang und zwar kann ich mir wirklich alles selber zusammenbauen. Also ich kann den Umfang selber bestimmen, wenn ich was genau möchte machen. Und dann kann ich das wirklich so ums Training rundherum basteln. Und das kommt mir sehr entgegen. Da kann ich den Fokus auf dem Sport haben, wo ich auch sage, jetzt habe ich das Alter dafür, wo sich das lohnt, aber wenn nicht jetzt, wenn dann so können auf den Sport fokussieren und das ausleben, ist ja auch eine riesige Leidenschaft von mir und dann eben das Studium, das ich so rundherum baue.
0: Wie häufig tust du trainieren?
2: Ich bin momentan 7-mal im Wasser und 1-mal im Kraft, 1-2-mal.
0: Also in der Woche?
2: Genau, in der Woche. und das ist aber so während dem Alltag, würde ich sagen. Also wenn ich noch Seminar nebenbei habe. In den Semesterferien, wo ich mich jetzt auch drin befinde, kann ich das Trainingspensum ein bisschen aufschrauben und gerade für die EM Ende September kommt es ganz sicher noch ein bisschen auf. Genau, mit in Form von Trainingslager, wo wir sicher 1-2 Mal pro Tag trainieren. Genau, ich weiss noch nicht, wie viel es dann wird, aber es wird sicher ein bisschen mehr und ich freue mich auch drauf.
0: Jetzt im Alltag, wie sieht so ein Training aus bei dir?
2: Ich gehe an den Pool, tue mich einwärmen, einschwimmen, dann kommt es sehr darauf an, was halt gerade für ein Training ansteht. Am Ende mache ich immer intensive Ausdauer. Am Dienstag und Donnerstag ist es meistens spezifisch, auch am Samstag ist es spezifisch, das heisst streng, spezifisch für einen 400 Freistil. Und dann ist Mittwoch ist eher etwas lockerer und dort gehe ich 2-mal ins Wasser, weil man in Technik kann sein. Also das variiert recht. Ich habe einen Wochenrhythmus, aber es ist nicht jedes Training gleich.
0: Ich habe es vorher schon kurz angedeutet, hat es in deiner Sportkarriere bis dahin auch schon Herausforderungen gegeben?
2: Ja, ganz klar. Ich hatte Verletzungen. Ich hatte 21 und 23 das Aussenband vom Ellbogen müssen flicken lassen. Das ist sicher der Umgang, würde ich sagen, ist die Herausforderung. Ich glaube, die Verletzung an sich ist ja nicht so schwierig. Einfach so wieder zurückkommen in den Sport. Ich bin im Rollstuhl unterwegs. Wenn ich meinen Ellbogen nicht brauchen kann, dann bin ich nicht mehr unterwegs. Das war schon nicht lustig.
0: Wie hast du das wieder überwunden, die Herausforderung?
2: Also sicher ein bisschen Zeit müssen geben, damit es heilt. So die ersten 4-6 Wochen. Und ich habe wirklich einfach gemacht, was geht. Das war eigentlich nur Rumpf. Ich habe meinen verrückten Rumpf gemacht. Und dann auch so Übungen, die Rennautofahrer machen mit dem Nacken, weil einfach das gegangen ist. Und dann habe ich schnell wieder versucht, im Wasser rauszuholen, was geht. Und dort war es wirklich einfach jedes Training schauen, was geht. Das hat recht Nerven gebraucht. Ich bin jetzt auch nicht so bekannt für der geduldigste Mensch sein. Wobei ich kann Geduld, wenn es sie braucht. Und ja, das ist wirklich, ja, ist halt auch ein bisschen unangenehm, wenn man ins Training geht und wie nicht weiss, was geht jetzt, was nicht. Das war so in dieser Zeit gewesen. Aber gleichzeitig sehr wichtig, dass mir ist es wichtig gewesen, dass ich jedes Training gehe und schaue, was geht. Und so ist es dann auch, gerade beim zweiten Mal hätte es schnell gehen müssen, wieder zurückzukommen, weil wichtige Weltmeisterschaften vor den Haustüren gestanden sind.
0: Gibt es auch Situationen, wo du so ein bisschen unter Druck bist oder hast du irgendeinen Leistungsdruck, dass dich irgendwie immer wieder deine vorherigen Leistungen willst oder musst überbieten?
2: Ich finde das eine mega gute Frage mit willst überbieten. Ganz klar, der Wille ist um. Und ich denke, jetzt, wo ich nach Paris habe ich das Gefühl, ich habe wirklich so das Leben ein bisschen auf den Kopf gestellt zu haben. Das hat ja auch gepasst mit dem Studienanfang. Und dort habe ich wie schon auch das Gefühl gehabt, ich trage jetzt wirklich die Verantwortung dafür, dass es klappt, was ich mache. Und das ist mit einem gewissen Druck oder einfach mit Unsicherheit auch verbunden, weil man nicht 100% weiss, klappt das jetzt oder nicht. Also klar, ich bin zu einem Trainer gegangen, der mich seit ich 8 bin, kennt. Also ich bin nicht völlig ins Blaue raus. Und trotzdem muss es dann am Schluss funktionieren.
0: Was motiviert dich eigentlich in dem Alltag oder auch in dem in deiner Tätigkeit als Sportlerin?
2: Ja, also im Schwimmen ist es sicher so, sind es Ziele, es ist aber bekanntlich ja der Weg. Ich bewege mich sehr gerne, es gehört mega zu meinem Alltag. Ich hoffe, mit meinem Sport können auch Nachwuchs erreichen, junge Leute inspirieren. Und es sind, was mich auch motiviert, sind all die Begegnungen, die ich habe, die mega schön sind. Schon allein jetzt auch da zu sein, im Radio dürfen live reden, ist auch wie eine coole Erfahrung.
0: Und jetzt als nächstes, was ist das Ziel nach der Bronze und Silber auch noch Gold? Ich meine, die nächsten Paralympics sind, glaube ich, 2 Jahre, 2028.
2: Ja, jetzt sind es nur noch 2 Jahre und es ist Gold in L.A., das ich möchte holen.
0: Ist das Ziel schon mal gesetzt? Wir manifestieren auf jeden Fall.
2: Noch ein bisschen trainieren nebenbei, ist wichtig. Ja.
0: Neben dem Studium, das alles unter einen Hut zu bringen, stelle ich mir auch nicht ganz einfach vor. Aber es scheint zu funktionieren. Genau. Ja, wir haben gerade gehört, wie Nora Meister im Alltag mit Spitzensport lebt und dort auch sich kann finanzieren mit dem Sport momentan und was sie für Ziel hat natürlich für den weiteren Weg im Spitzensport. Vielen Dank, Nora Meister, dass du da gewesen bist.
2: Gern, hat mich gefreut.
0: Genau.
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0: Das war es auch schon für heute mit unserer Tagsendung Komet zu Spitzensport mit der Nora Meister. Vielen Dank, bist du da gewesen und hast deine Erfahrungen und Erlebnisse mit uns geteilt. Da auf Kanal K geht es weiter mit der Kompass-Sendung Espaço Português. Brasil auf Portugiesisch. Im Anschluss am 8. läuft dann die serbische Sendung Radio Mladost. Schön bist du dabei gewesen bei unserer Tagsendung Komet und hast zugelassen. Am Mikrofon verabschiedet sich ich, der Lino Bühler. Und da ist Scarlett, der letzte Song, bevor es dann weitergeht mit Espaço Portugiesisch.

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Kanal K. Mit Musik vom Okonski Trio. Das sind Steve Okonski am Piano, Michael Montgomery am Bass und am Schlagzeug Aaron Fraser. Und dazu die wunderbare Rachel Kitchlou an der Harfe. Das war ihre gemeinsame Single namens Access. Jede Menge Indie-Pop-Releases habe ich heute dabei. Zum Beispiel großartige neue Musik von Kolejanka, außerdem Starkliner Reunion und Holy Wave, Musik aus Genf von Romano Bianchi, ein Stück von der tollen neuen EP von Primula aus Schweden und es gibt die exklusive Weltpremiere des ersten Songs seit mehr als 20 Jahren von Rapid Transition. Und damit herzlich willkommen. Ich bin Andreas Winkler und das ist die Sunday Morning Pop Show live aus dem Funkhaus in Aarau. Und das ist ein Stück vom aktuellen Album von Wendy Eisenberg. Das ist schon seit April draußen. Über die Zeit hat es sich aber in meine Favoriten eingeschlichen. Etwas mehr Amerikaner, folk-orientiert als der Vorgänger ist es. Hier ist ein Stück daraus mit dem Titel Another Lifetime Floats Away.

Ein polnisches Wort für Freundin ist Koleżanka und es ist auch der Künstlerinnenname von Christina Moore aus Brooklyn. Von ihr gibt es bisher 4 Alben, eine EP und noch einige Singles. Ich habe alle in den letzten Tagen durchgehört und kann sie wärmstens empfehlen. Das war ihr erster Release als Koleżanka seit 3 Jahren, die neue Single, und die hieß Lessons in Textiles. Aus Phoenix, Arizona kommt die Elektropop-Band Secret Attraction. Anfang Juni ist ihre EP Oceans erschienen und genauso heißt auch dieses Stück.

Das ist Musik aus Hamburg vom Bandprojekt von Henning Wandhoff. Der hat damit schon 1997 gestartet. Zuerst solo, dann als Band und unter dem Namen Mountaineer. Nach mehreren Alben folgten dann erstmal 10 Jahre Pause. Inzwischen hatten sich aber mehrere andere Bands und Projekte den Namen Mountaineer geschnappt. Und so wechselte die Band zu House of Zen nach ihrem Debütalbum unter dem neuen Namen vor 2 Jahren. Ist das nun ihre aktuelle Single namens One. Nach 2 herausragenden EPs in den letzten Jahren ist auch von Star Cleaner Reunion aus New Jersey eine neue Single erschienen. Mit dabei Gary Olson von The Ladybug Transistor an der Trompete. Hier ist Weather Instrument von Star Cleaner

Ihr hört die Sunday Morning Pop Show auf Kanal K, die Radiosendung, die nur so tut, als wäre es Sonntagmorgen. Zu hören an jedem vierten Donnerstag des Monats um 21 Uhr auf Kanal K und jederzeit auf Soundcloud. Das ist See You in Hell, auf alternative Art geschrieben, mit den E's als Dreien und so weiter, von Holy Wave, einem Quartett aus Austin in Texas. 18 Jahre gibt es die schon und aktuell steuern sie auf den Release ihres 6. Albums zu. Das wird I'm Dada heißen und am 10. Juli erscheinen. Und auch für Freundinnen und Freunde des gepflegten Konzertbesuchs gibt es gute Neuigkeiten. Die Band spielt am Montag, den 28. September, live hier im Kiff zu Aarau. Jetzt komme ich zur angekündigten Weltpremiere, die kommt von Rapid Transition.

einer Band, die seit 2001 besteht. Nach dem 2004er Album Begonias, Sunflowers and Red Pillows, aber erstmal eine Pause eingelegt hat. Inzwischen leben die vier verstreut in Florida, North Carolina und New Jersey und haben deshalb ihre Parts für die nagelneue Single in den jeweils eigenen Home Studios aufgenommen. Die Single erscheint morgen auf allen möglichen Plattformen und heute gibt's die schon hier exklusiv auf Kanal K. Rapid Transition mit Summer Song 2.

Vor 10 Jahren hat sich diese Band aus 3 Mitarbeitern von JJ's Market and Café in Nashville gegründet. Alle 3 mit Vorliebe für die Musik von Bob Dylan, Patti Smith und Leonard Cohen. Seitdem haben sie jede Menge Live-Erfahrung mit verschiedenen Projekten gesammelt und auch die Songs für ihr aktuelles Album sind zum großen Teil in Jam-Sessions und mit Unterstützung von einem gewissen Bonnie Prince Billy entstanden. Es ist ihr 5. mit dem Titel Any River. Der Song hieß Barbecue und den Namen der Band verrate ich auch. Der ist Styrofoam Winos. Aus Genf kommt Romano Bianchi. Am 25. September erscheint sein 3. Album Amore Infinito. Das ist die 1. Single daraus und die heißt J'ai gagné en profondeur.

Der 25-jährige Blake Watt aus London war das mit seinem Projekt Family Stereo und dem Song Waiting on Nina. Nach 3 EPs in den letzten 6 Jahren ist das schon eine Vorab-Single seines Debütalbums The Thread, das Ende Juli erscheint und mindestens mit mentaler Unterstützung seiner Eltern entstanden ist. Die heißen nämlich Tracy Thorn und Ben Watt, auch bekannt als Duo Everything But The Girl. Weiter geht's mit Charlie Brand und seiner Band Miniature Tigers. Die hat er 2006 in Arizona gegründet. Es folgten stilistisch wechselhafte Phasen mit Rock, Experimental oder Elektro-Einschlag. Inzwischen ist sie bei sonnigem Folk-Pop und einem neuen Album angekommen. Geschrieben wurden die Songs dafür von Brand gemeinsam mit Freunden in einem kleinen Häuschen in den Hügeln im Osten LAs. Summer of the Cow ist der Name des Albums und das ist der Titeltrack.

It's a New Day, Jody von Dennis Genovese und Karen Montero, einem Songwriter-Paar seit den 60ern. Dennis wurde damals bereits als Teenager vom in dieser Woche verstorbenen Clive Davis bei Columbia unter Vertrag genommen. Schon in dieser Zeit begann er gemeinsam mit Karen Songs zu schreiben und zu produzieren. Sie musizierten sich über die Jahrzehnte durch diverse Genres. Einen guten Überblick davon bekommt man mit der umfassenden Compilation Full Resolution. Zwei der dort enthaltenen frühen Songs sind jetzt nochmal auf dem kalifornischen Smiling Sea Label erschienen. Das gerade gehörte ist eins davon und dazu noch eins ihrer allerersten, entstanden im Jahr 1966. Aus Monterrey in Mexiko kommt Eugenio Davila und sein Projekt Kamikaze Prom Night. Das erste Mal von ihm gehört habe ich kürzlich in einer tollen Radiosendung, die heißt The Curve mit Chris Evans. Das zweite Album von Kamikaze Prom Night, Holy Diamond Blue, bezeichnet Davila als eine Insel, jeden der Songs als einen anderen Ort darauf und die Hörer als Reisende. Was könnte zu dieser Zeit im Jahr besser passen? Hier ist Kamikaze Prom Night mit Mellow Morning Turquoise Jam.

Das war Fly von Primula, einem Quartett aus der schwedischen Jazzszene, die mit ihrer aktuellen EP voll auf Folkpop gesetzt haben. Immer noch hört man die Jazz-Einflüsse gut und das gibt der EP etwas wunderbar Raffiniertes. Nothing New heißt es, erschienen auf Flak Records. Das war's für heute. Die nächste Ausgabe gibt's hier auf dieser Welle am 23. Juli um 21 Uhr. Unter mir läuft das letzte Stück vom japanischen Trio Bla Brew und ihrem Album Blue Evening, das nächste Woche erscheint und nach einem sehr schnell vergriffenen Kassettenalbum jetzt ihr erstes offizielles Album sein wird. Eine Instrumental-Cover-Version von Like a Virgin wird dort auch drauf sein. Das ist aber erstmal das Stück Chili. Ich melde mich ab. Vielen Dank fürs Zuhören und bleibt geschmeidig.

Hallo zusammen und herzlich willkommen hier bei einer weiteren Ausgabe von Funky Mania hier auf Kanal K. Jetzt aber wieder Funk aus den 60er, 70er und 80er Jahren. Am Mikrofon ist der George Rudy Beutram.

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Merci, Svenke Mania, Dokka. Merci vielmals fürs Zuhören und bis zum nächsten Mal. Immer die dritte Woche am Donnerstag von 10 bis 12. Tschüss zusammen.

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